dass die dann so schlimm ist und so grausam und so furchtbar. Nee. Das denkt man leiden, das ist so, so leicht zu haben. Mhm.